Frau Feinstein, Frau Schmidt, Edmund, der Lektor. Sie sind also von der Geschichte.